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0: Bei dem Wetter würde man am liebsten die ganze Zeit draußen bleiben und viele tun das auch und legen sich eine Outdoor-Küche oder zumindest mal einen gemauerten Grill zu. Aber auch da kann schneller mal was schief gehen. Was ist euch denn schon so alles passiert in der Außenküche oder am Grill? Wir haben uns auf der Straße ja mal umgehört.
1: Also bei der Outdoor-Küche im Garten, da wollte der Grill nicht zünden und dann ist aber schon mehr Gas ausgeströmt und ist dann verpufft. Also so wie so eine kleine Explosion, ne? Gott sei Dank so nichts passiert, aber ist nicht ohne.
2: Ja, beim Grill passiert ist uns Gott sei Dank noch nichts, aber ich denke, viele Leute arbeiten immer noch mit Benzin oder so, um ihren Grill anzufeuern.
3: Also bei einer Outdoor-Küche ist das große Problem halt eben, dass die Brenner mit Gas betrieben werden. Und da ist schon mal das Unfallrisiko etwas höher, weil die Gasflasche hat zum Brenner Schläuche. Und wenn die über Jahre, sage ich mal, in einer Outdoor-Küche im Außenbereich verweilen, können diese Schläuche porös werden, dann kann es einen Riesenunfall geben.
4: So eine Outdoor-Küche war schon immer unser Traum. Dann haben wir uns eine angeschafft und ein bisschen viel Geld rein investiert. Und dann, werdet ihr nicht glauben, wurde die einfach geklaut. Ich dachte, ich bin im falschen Film gelandet.
5: Also diese Outdoor-Küchen sind nicht ungefährlich. Wir arbeiten beide freiwillig bei der Feuerwehr. Und gerade bei solchen Events ist immer mal wieder ein bisschen Alkohol im Spiel. Es wird nicht richtig aufgepasst. Es macht Buff und dann kommt der Notruf rein und wir sind draußen.
0: Und welche Versicherung man greift, das klären wir gleich mit einer Versicherungsexpertin der DEV.

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0: Outdoor ist in, und zwar nicht nur Wandern oder Radfahren, sondern große Teile des alltäglichen Lebens, die werden gerne mal nach draußen verlegt, zumindest einmal in den Sommermonaten. Das heißt, im Garten am Mittagsschläfle machen, essen, Fernsehen, feiern und natürlich auch kochen. Dafür legen sich immer mehr von uns eine Outdoor-Küche zu oder zumindest einmal einen gemauerten Grill. Allerdings passieren auch im Leben unter freiem Himmel Unfälle. Wie man abgesichert ist, wenn in der Außenküche oder beim Barbecue mal was schief geht, das klären wir jetzt mit Mario Hartwig.
1: Verbrennungen wegen Stichflammen, eine beschädigte Terrasse, Markise oder Hauswand. Auch beim Grillen kommt es schnell zu Unfällen. Manchmal werden aber auch Grill- und Gartenmöbel oder Teile der Outdoor-Küche geklaut. Welche Versicherung dann einspringt, erklärt Heike Wolf von der DEVK.
2: Wenn die Gartenmöbel Feuer fangen oder der Grill gestohlen wird, ist das ein Fall für die Hausratversicherung. Die Außenküche oder auch ein gemauerter Grill sind über die Wohngebäude gegen Feuer und weitere Gefahren versichert.
1: Stößt ein Gast versehentlich den Grill um und es kommt zu einem Schaden, greift dessen private Haftpflicht. Diese Versicherung deckt auch Personenschäden oder Folgekosten wie Schmerzensgeld und Verdienstausfall ab.
2: Wichtig ist hierbei, die Haftpflicht zahlt nur bei fahrlässigem, nicht bei vorsätzlichem Handeln. Problematisch wird es bei einigen Versicherern, wenn Alkohol im Spiel ist. Das kann als grob fahrlässig gewertet werden und manche Versicherungen zahlen dann nicht. Bei uns ist das anders. Solange kein Vorsatz besteht, ist man bei der DVK auch alkoholisiert abgesichert.
1: Um auf Nummer sicher zu gehen, sollte man seine Versicherungsverträge ab und an checken, denn auch die werden regelmäßig weiterentwickelt.
2: Wir haben zum Beispiel unseren Wohngebäudetarif gerade komplett überarbeitet. In unserem neuen Tarif bieten wir noch bessere Leistungen im Schadenfall. Erweitert haben wir in unserem Premiumschutz Zubehör und auch die Grundstücksbestandteile wie Teiche, Pools, Gartenbepflanzungen, begrünte Dächer und eben auch Outdoor-Küchen und gemauerte Grills. Außerdem sind Schäden durch grobe Fahrlässigkeit bei uns weiterhin mitversichert. Das heißt, wenn jemand den Grill kurz unbeaufsichtigt lässt und Funken auf die Möbel übergreifen, zahlt die DVK trotzdem.
1: Damit es gar nicht erst zu Unfällen in der Outdoor-Küche oder beim Grillen kommt, sollte man immer genügend Abstand zu Bäumen, Hecken, Hauswänden und Markisen halten. Lassen Sie den Grill nie aus den Augen und halten Sie die Kids und Haustiere fern. Spiritus und andere Brandbeschleuniger sind ein No-Go. Und falls doch mal was passiert, bitte immer einen Feuerlöscher oder eine Löschdecke bereithalten.
0: Ja, übrigens, wenn du Natur oder auf einem Parkplatz grillen will, ist in der Regel nur dann versichert, wenn Grillen dort auch erlaubt ist. Da sollte man sich also vorher bei der Kommune erkundigen. Mehr Infos zum Thema Versicherungsschutz beim Grillen gibt's im Netz unter devk.de.

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0: Deutschland ist im WM-Fieber und mit dem Fußball-Highlight des Jahres boomt auch der Online-Handel. Dort gibt's gerade jede Menge vermeintliche Schnäppchen, Nationaltrikots für den Preis einer Pizza, Fanschals für ein paar Euro oder stylische Gadgets zum Mini-Preis. Ja, das Problem? Hinter vielen Billigangeboten stecken Produkte, die nicht den europäischen Sicherheitsstandards entsprechen. Manche können aufgrund enthaltener Schadstoffe sogar gefährlich sein. Woran man riskante Billigware erkennt, welche Produkte besonders kritisch sind und worauf man vor dem Klick auf jetzt kaufen geachtet werden sollte, darüber sprechen wir jetzt mit Olesja Jäger von der Verbraucherzentrale. Hallo Frau Jäger.
1: Guten Tag.
0: Ja, Frau Jäger, die meisten Menschen gehen wahrscheinlich davon aus, dass auf großen Plattformen nur geprüfte und sichere Produkte verkauft werden. Ist dieses Vertrauen gerechtfertigt?
1: Ja, so grundsätzlich verständlich. Große Plattformen wirken ja auch seriös und etabliert. Sie sind aber auch ein Einfallstor für gefährliche Produkte. Und Untersuchungen des Verbraucherzentrale Bundesverbands zeigen hier, dass viele Artikel, insbesondere aus Drittstaaten, etwa China, Sicherheitsstandards nicht erfüllen. Selbst Produkte, für die bereits offizielle Sicherheitswarnungen vorliegen, wie Smartwatch, die Blutzucker messen sollen, werden trotzdem weiterhin online angeboten.
0: Okay, was konnte denn bei dieser Untersuchung konkret festgestellt werden?
1: Billigprodukte im Onlinehandel sind hier überdurchschnittlich oft unsicher oder auch gefährlich, besonders bei Direktversand aus Nicht-EU-Ländern. Und riskant, wenn die Produkte ohne deklarierte Inhaltsstoffe, Produkte mit fehlenden Warnhinweisen, Schadstoffen auf den Markt gelangen. Und fehlen wichtige Produktinformationen wie Kontaktdaten des Händlers, des Herstellers, bleibe ich ohne Ansprechpartner.
0: Ja, wie können wir uns als Verbraucher beim Online-Kauf wirksam vor derartigen Risiken schützen?
1: Genau prüfen, ist der Anbieter klar identifizierbar. Hat er seinen Sitz in Europa? Woher kommt die Ware? Besonders bei günstigen Produkten aus Drittstaaten darauf achten, dass diese Produkte bei einer Retour oftmals auch teuer ins Ausland versendet werden müssen. Habe ich keinen Ansprechpartner in Europa, bedeutet das für mich, für die gesamte Produktlebensdauer bleibe ich hier ohne Support. Und hier auch auf Prüfzeichen achten, hohes Maß an Sicherheit bieten mir unabhängige Prüfzeichen wie das GS-Zeichen für geprüfte Sicherheit.
0: Welche weiteren Probleme können denn diese Billigprodukte verursachen, selbst wenn sie den Sicherheitsstandards entsprechen?
1: Produkte sind hier nicht lange haltbar. Sie nutzen sich schnell ab, landen schnell im Müll und schlechte Verarbeitungsqualität bedeutet auch hier, dass die Produkte kaum reparierbar sind. Und niedrige Löhne spiegeln sich oft auch in schlechten Produktionsbedingungen wider. Niedrige Löhne und schlechte Arbeitsstandards.
0: Ja, was fordern Sie jetzt, um Verbraucher vor problematischen Online-Angeboten zu schützen?
1: Online-Marktplätze müssen stärker in die Verantwortung für Inhalte und Angebote auf ihren Plattformen genommen werden. Und werden Schutzpflichten verletzt, müssen sie auch für Schäden haften. Und unsichere Produkte dürfen gar nicht erst auf den Markt gelangen. Es braucht eine gute Verteidigungskette. Und hier müssen die Betreiber bereits systematisch und nicht nur stichpunktartig vor der Freischaltung des Angebots sicherstellen, dass nur konforme Produkte angeboten werden.
0: Olesja Jäger, vielen Dank für diese Informationen und shoppt sicher.
1: Dankeschön.
0: Das neue WM-Trikot für 10 Euro wirkt also vielleicht erst einmal wie ein Volltreffer, kann aber schnell zum Eigentor werden. Deshalb lieber kurz checken, wer verkauft das Produkt, wo kommt es her und wirkt das Angebot vielleicht zu gut, um wahr zu sein. Mehr Infos zum sicheren Online-Shopping findet ihr bei den Verbraucherzentralen im Netz.
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0: Bei dem Wetter würde man am liebsten die ganze Zeit draußen bleiben und viele tun das auch und legen sich eine Outdoor-Küche oder zumindest mal einen gemauerten Grill zu. Aber auch da kann schneller mal was schief gehen. Was ist euch denn schon so alles passiert in der Außenküche oder am Grill? Wir haben uns auf der Straße ja mal umgehört.
1: Also bei der Outdoor-Küche im Garten, da wollte der Grill nicht zünden und dann ist aber schon mehr Gas ausgeströmt und ist dann verpufft. Also so wie so eine kleine Explosion. Ne? Gott sei Dank so nichts passiert, aber ist nicht ohne.
2: Ja, beim Grill passiert ist uns Gott sei Dank noch nichts, aber ich denke, viele Leute arbeiten immer noch mit Benzin oder so, um ihren Grill anzufeuern.
3: Also bei einer Outdoor-Küche ist das große Problem halt eben, dass die Brenner mit Gas betrieben werden. Und da ist schon mal das Unfallrisiko etwas höher, weil die Gasflasche hat zum Brenner Schläuche. Und wenn die über Jahre, sag ich mal, in einer Outdoor-Küche im Außenbereich verweilen, können diese Schläuche porös werden, dann kann es einen Riesenunfall geben.
4: So eine Outdoor-Küche war schon immer unser Traum. Dann haben wir uns eine angeschafft und ein bisschen viel Geld rein investiert. Und dann, werdet ihr nicht glauben, wurde die einfach geklaut. Ich dachte, ich bin im falschen Film gelandet.
5: Also diese Outdoor-Küchen sind nicht ungefährlich. Wir arbeiten beide freiwillig bei der Feuerwehr. Und gerade bei solchen Events ist immer mal wieder ein bisschen Alkohol im Spiel. Es wird nicht richtig aufgepasst. Es macht Buff und dann kommt der Notruf rein und wir sind draußen.
0: Und welche Versicherung wann greift, das klären wir gleich mit einer Versicherungsexpertin der DEV.

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0: Outdoor ist in, und zwar nicht nur Wandern oder Radfahren, sondern große Teile des alltäglichen Lebens, die werden gerne mal nach draußen verlegt, zumindest einmal in den Sommermonaten. Das heißt, im Garten am Mittagsschläfle machen, essen, Fernsehen, feiern und natürlich auch kochen. Dafür legen sich immer mehr von uns eine Outdoor-Küche zu oder zumindest einmal einen gemauerten Grill. Allerdings passieren auch im Leben unter freiem Himmel Unfälle. Wie man abgesichert ist, wenn in der Außenküche oder beim Barbecue mal was schief geht, das klären wir jetzt mit Mario Hartwig.
1: Verbrennungen wegen Stichflammen, eine beschädigte Terrasse, Markise oder Hauswand. Auch beim Grillen kommt es schnell zu Unfällen. Manchmal werden aber auch Grill- und Gartenmöbel oder Teile der Outdoor-Küche geklaut. Welche Versicherung dann einspringt, erklärt Heike Wolf von der DEVK.
2: Wenn die Gartenmöbel Feuer fangen oder der Grill gestohlen wird, ist das ein Fall für die Hausratversicherung. Die Außenküche oder auch ein gemauerter Grill sind über die Wohngebäude gegen Feuer und weitere Gefahren versichert.
1: Stößt ein Gast versehentlich den Grill um und es kommt zu einem Schaden, greift dessen private Haftpflicht. Diese Versicherung deckt auch Personenschäden oder Folgekosten wie Schmerzensgeld und Verdienstausfall ab.
2: Wichtig ist hierbei, die Haftpflicht zahlt nur bei fahrlässigem, nicht bei vorsätzlichem Handeln. Problematisch wird es bei einigen Versicherern, wenn Alkohol im Spiel ist. Das kann als grob fahrlässig gewertet werden und manche Versicherungen zahlen dann nicht. Bei uns ist das anders. Solange kein Vorsatz besteht, ist man bei der DVK auch alkoholisiert abgesichert.
1: Um auf Nummer sicher zu gehen, sollte man seine Versicherungsverträge ab und an checken, denn auch die werden regelmäßig weiterentwickelt.
2: Wir haben zum Beispiel unseren Wohngebäudetarif gerade komplett überarbeitet. In unserem neuen Tarif bieten wir noch bessere Leistungen im Schadenfall. Erweitert haben wir in unserem Premiumschutz Zubehör und auch die Grundstücksbestandteile wie Teiche, Pools, Gartenbepflanzungen, begrünte Dächer und eben auch Outdoor-Küchen und gemauerte Grills. Außerdem sind Schäden durch grobe Fahrlässigkeit bei uns weiterhin mitversichert. Das heißt, wenn jemand den Grill kurz unbeaufsichtigt lässt und Funken auf die Möbel übergreifen, zahlt die DVK trotzdem.
1: Damit es gar nicht erst zu Unfällen in der Outdoor-Küche oder beim Grillen kommt, sollte man immer genügend Abstand zu Bäumen, Hecken, Hauswänden und Markisen halten. Lassen Sie den Grill nie aus den Augen und halten Sie die Kids und Haustiere fern. Spiritus und andere Brandbeschleuniger sind ein No-Go. Und falls doch mal was passiert, bitte immer einen Feuerlöscher oder eine Löschdecke bereithalten.
0: Ja, übrigens, wer in der Natur oder auf einem Parkplatz grillen will, ist in der Regel nur dann versichert, wenn Grillen dort auch erlaubt ist. Da sollte man sich also vorher bei der Kommune erkundigen. Mehr Infos zum Thema Versicherungsschutz beim Grillen gibt's im Netz unter devk.de.

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0: Deutschland ist im WM-Fieber und mit dem Fußball-Highlight des Jahres boomt auch der Online-Handel. Dort gibt's gerade jede Menge vermeintliche Schnäppchen, Nationaltrikots für den Preis einer Pizza, Fanschals für ein paar Euro oder stylische Gadgets zum Mini-Preis. Ja, das Problem? Hinter vielen Billigangeboten stecken Produkte, die nicht den europäischen Sicherheitsstandards entsprechen. Manche können aufgrund enthaltener Schadstoffe sogar gefährlich sein. Woran man riskante Billigware erkennt, welche Produkte besonders kritisch sind und worauf man vor dem Klick auf jetzt kaufen geachtet werden sollte, darüber sprechen wir jetzt mit Olesja Jäger von der Verbraucherzentrale. Hallo Frau Jäger.
1: Guten Tag.
0: Ja, Frau Jäger, die meisten Menschen gehen wahrscheinlich davon aus, dass auf großen Plattformen nur geprüfte und sichere Produkte verkauft werden. Ist dieses Vertrauen gerechtfertigt?
1: Ja, so grundsätzlich verständlich. Große Plattformen wirken ja auch seriös und etabliert. Sie sind aber auch ein Einfallstor für gefährliche Produkte. Und Untersuchungen des Verbraucherzentrale Bundesverbands zeigen hier, dass viele Artikel, insbesondere aus Drittstaaten, etwa China, Sicherheitsstandards nicht erfüllen. Selbst Produkte, für die bereits offizielle Sicherheitswarnungen vorliegen, wie Smartwatch, die Blutzucker messen sollen, werden trotzdem weiterhin online angeboten.
0: Okay, was konnte denn bei dieser Untersuchung konkret festgestellt werden?
1: Billigprodukte im Onlinehandel sind hier überdurchschnittlich oft unsicher oder auch gefährlich, besonders bei Direktversand aus Nicht-EU-Ländern. Und riskant, wenn die Produkte ohne deklarierte Inhaltsstoffe, Produkte mit fehlenden Warnhinweisen, Schadstoffen auf den Markt gelangen. Und fehlen wichtige Produktinformationen, wie Kontaktdaten des Händlers, des Herstellers, bleibe ich ohne Ansprechpartner.
0: Ja, wie können wir uns als Verbraucher beim Online-Kauf wirksam vor derartigen Risiken schützen?
1: Genau prüfen, ist der Anbieter klar identifizierbar. Hat er seinen Sitz in Europa? Woher kommt die Ware? Besonders bei günstigen Produkten aus Drittstaaten darauf achten, dass diese Produkte bei einer Retour oftmals auch teuer ins Ausland versendet werden müssen. Habe ich keinen Ansprechpartner in Europa, bedeutet das für mich, für die gesamte Produktlebensdauer bleibe ich hier ohne Support. Und hier auch auf Prüfzeichen achten, hohes Maß an Sicherheit bieten mir unabhängige Prüfzeichen wie das GS-Zeichen für geprüfte Sicherheit.
0: Welche weiteren Probleme können denn diese Billigprodukte verursachen, selbst wenn sie den Sicherheitsstandards entsprechen?
1: Produkte sind hier nicht lange haltbar. Sie nutzen sich schnell ab, landen schnell im Müll und schlechte Verarbeitungsqualität bedeutet auch hier, dass die Produkte kaum reparierbar sind. Und niedrige Löhne spiegeln sich oft auch in schlechten Produktionsbedingungen wider. Niedrige Löhne und schlechte Arbeitsstandards.
0: Ja, was fordern Sie jetzt, um Verbraucher vor problematischen Online-Angeboten zu schützen?
1: Online-Marktplätze müssen stärker in die Verantwortung für Inhalt und Angebot auf ihren Plattformen genommen werden. Und werden Schutzpflichten verletzt, müssen sie auch für Schäden haften. Und unsichere Produkte dürfen gar nicht erst auf den Markt gelangen. Es braucht eine gute Verteidigungskette. Und hier müssen die Betreiber bereits systematisch und nicht nur stichpunktartig vor der Freischaltung des Angebots sicherstellen, dass nur konforme Produkte angeboten werden.
0: Olesja Jäger, vielen Dank für diese Informationen und shoppt sicher.
1: Dankeschön.
0: Das neue WM-Trikot für 10 Euro wirkt also vielleicht erst einmal wie ein Volltreffer, kann aber schnell zum Eigentor werden. Deshalb lieber kurz checken, wer verkauft das Produkt, wo kommt es her und wirkt das Angebot vielleicht zu gut, um wahr zu sein. Mehr Infos zum sicheren Online-Shopping findet ihr bei den Verbraucherzentralen im Netz.

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